0: 天下财经，纵览财经天下事。大家中午好，我是王宇。
1: 大家中午好，我是梁静。欢迎收看正在为您直播的天下财经。
0: 今年是十五五开局之年，在全球不确定性上升的背景下，中国经济展现出强劲韧性，新能源汽车出口持续领跑，商业航天、深地深海油气开发加速突破。
1: 上半年进出口规模历史同期首次突破25万亿元，入境游热度持续攀升。财经节目中心从今天起推出系列报道《看见中国》，从速度、深度、高度等多个维度展现中国经济跃动的新图景。
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3: Im letzten Jahr sind das etwa 30.000 Fahrzeuge gewesen. In diesem Jahr werden das etwa 60.000 Fahrzeuge sein. Das ist eben noch auf einem relativ geringen Niveau. Aber wir sehen eben quasi eine Verdoppelung jetzt schon im Vergleich zum letzten Jahr und gehen davon aus, dass das auch rasant weitergehen wird.
2: 德国市场乘用车保有量接近5000万辆，长期以来市场主流一直由本土和其他欧洲品牌占据，中国品牌汽车在其中的份额虽然依然有限，但增长趋势已经越来越明显。德国联邦机动车管理局数据显示，今年前八个月德国新注册乘用车约197万辆，按照其公布的品牌数据汇总，中国品牌超过8万辆，占比约4%，同比增长超过1倍。
4: Ja, die Qualität vergleicht man natürlich auch mit den deutschen Fahrzeugen, aber muss ich sagen, vom Interieur, also die Materialien und die Ausstattungen sind schon sehr ähnlich und sehr gut und wie gesagt, für die Hälfte des Preises eines deutschen Autos ist schon sehr, sehr ordentlich.
5: Das sind Hybrid, Elektro und Benzin habe ich gekauft, weil ich sehr viel unterwegs werde, Benzin und Elektro und der Qualität und Preis stimmt.
2: 而在业内人士看来，随着中国品牌车辆在质量、技术和产品成熟度上持续提升，价格优势不再是唯一卖点，配置、电动化技术和智能化水平与价格共同构成中国汽车品牌的产品竞争力。
6: Das heißt, sowohl in höheren Preissegmenten, ja, können die chinesischen Hersteller ja mit einer hohen Produktqualität punkten, als auch in gerade niedrigeren Preissegmenten, die im Moment sehr stark nachgefragt werden, sind chinesische Hersteller eigentlich sehr gut.
2: 在另一个欧洲市场西班牙，新能源汽车需求近年来增长明显。西班牙汽车制造商协会数据显示，2025年西班牙纯电动和插电式混合动力乘用车销量达到22.56万辆，同比增长94.6%。而中国汽车企业在新能源技术、混合动力以及智能化配置方面的产品布局，给当地消费者提供了更多选择。
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0: ist ein dichtes Händlernetz. Es ist kein Geheimnis, wir werden die Standorte, das ist ein gesetztes Ziel, in naher Zukunft auf 300 deutschlandweit ausbauen.
1: Leapmotor macht es über Stellantis und hat den Riesenvorteil, dass natürlich auch die Werkstätten da sind, dass Ersatzteile da sind.
2: 此外，为了更贴合海外市场需求，中国汽车企业正在把研发、制造、服务等环节前移到海外市场。而从产品出海转向生态出海的过程，也是推动全球产业链融合的过程。
3: 无论是从驾驶性啊，从这个座舱内部的舒适性这些方面，他们有很多自己的一些想法。那么我们呢，通过本地化的这些研发啊，本地化的这些制造呀，这些安排，能够快速的将他的这些客户的这些需求啊，反映到我们的产品上。
4: Die Batterie, die moderne Batterie, die wir brauchen für das Elektroauto, hat in China ihre Heimat.Das zweite ist autonomes Fahren. Das kennen wir in Deutschland noch nicht. Aber das sind Dinge, die können chinesische Unternehmen sehr gut. Deshalb ist es wichtig, sich nicht abzugrenzen, sondern zusammenzuarbeiten. Wir können von China lernen.
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